Yeah.

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Einen wunderschönen guten Nachmittag, liebe Hörer und Hörer. Herzlich willkommen hier auf dem Rock- und Metal-Stream von Metal Only, dem einzig wahren Metal-Radio im Netz. Seid willkommen, die Gäste, zu meiner Montagssendung Slow Motion. 3 Stunden Stoner, Doom, Grunge, Southern, Psychedelic, Rock und Metal von 15 bis 18 Uhr. 1,5 Stunden meine Vorgabe, 1,5 Stunden eure Wünsche. Wünschen könnt ihr auf die Homepage metal-only.de. Klickt oben im Menü auf Wunsch/Gruß. 3 Wünsche sind frei, die Grüße sind wie immer offen. Das Ganze natürlich abhängig von euren Wünschen und eurer Wunschfreudigkeit, denn ohne eure Wünsche machen die letzten 1,5 Stunden keinen Sinn und auch keinen Spaß. Also bitte 15 Hörer, 3 Wünsche, dann habe ich hier alles in trockenen Tüchern.

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3: Kalle mit Green Machine.

0: Manche, manche, Type T. Butje, Butje, in der See.
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4: So, weiter geht's mit Absent, Minded und Clouds.

0: Absent-Minded mit Clouds aus dem Alight-Album aus dem Jahr 2016.
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0: So, weiter geht's mit Mount White Sedge.

Acid Rage mit Tommy Rutters und das ist aus dem Album Rot Among Us aus dem Jahr 2022 und jetzt gibt's St. Vitas mit Jack Frost und das ist für den Nobby.

Tja, sein Vitas mit Jack Frost aus dem Album Römisch 5 aus dem Jahre 89. Und für Shivan Gandharv haben wir nun Funeral Fog mit der Hallowed Leech.

Für Noel Falk mit der Hallowed Leech aus dem Album Carnal Confession aus dem Jahr 2019. Für die Jessie gibt es jetzt Ahab, Ions Elapse.

0: Wo bleibt der Don? Wir müssen noch einen Jingle machen. Wolle wartet schon.
1: Du, keine Ahnung. Rufen wir doch mal an.
0: Okay. Don?
2: Sieh, kannst du die Kaponi? Ich hupfe hier im Dreieck.
0: Im Dreieck?
2: Ja genau, meine Eier sind geschwollen.
0: Was? Du bist verschollen?
2: Nein, geschwollen. Hilfe, stecke fest in meinem Bermuda-Schutz.
0: Don? Don? Don?
1: Und was ist los mit Don? Kommt er jetzt, oder?
0: Also wenn ich das richtig verstanden habe, ist sein Bermuda-Dreieck verschollen.
1: Ach du Scheiße, was machen wir jetzt?
0: Ja, spreche ich ihn, oder was? Weißt du, wie das geht mit dem Aufnehmen?
1: Ja, drück hier auf den Knopf und dann kriegen wir das schon irgendwie hin. Du musst halt bloß schauen, dass du den Don irgendwie einsprechen kannst. Und bitte.
2: Luigi?
1: Nein, stopp. Du musst rauer sein irgendwie. Der Don macht, der Don spricht irgendwie anders.
2: Luigi.
1: Ja, das wird schwierig.
3: Was ist denn hier los? Ihr wollt mich ersetzen? Ihr Schweinshund-Nasendrecksau, Arschkopf, Volltrottel, der Gatto.
0: Alter Don, du verstehst das falsch.
1: Der Wolle hockt uns schon im Nacken und das will keiner.
3: Ihr seid Fliegenfutter. So, nun können wir beginnen mit der Aufnahme.
4: Ah, Don Metallo, du hast die beide getötet, können keine Aufnahme machen.
3: Richtig, Luigi, dann drücke du das Knöpfchen.
4: Ah, Don Metallo, hier sind die 1000 Knöpfchen.
3: Ich habe dir schon 30.000 Milliarden Millionen Mal gesagt, du sollst nichts übertreiben. Du kannst so, Luigi, musst du alles selber machen. Dass du auch immer so gleich die Nerven verlieren musst.
4: Scusi.
3: Cazzo.
4: Ja, du hast recht.
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6: So, wir schieben gerne einfach mal Solitude Eye Tunnels mit Dream of Immortality.

Klammer nehmen, Marianas Rasp mit The Color of You aus dem Album The Beaveret aus dem Jahr 2026. Unser Frickel Mickel ist auch schon anwesend. Ja, ab 18 bis 21 Uhr New Grotesque Miscreations, New Mixed Rock and Metal mit unserem Mick und 21 bis 23 Uhr mit unserem Mars und seinem Metal Mix. Tja, da ist immer noch Stille drin.

Blackface Riders mit Star Trooper aus dem Album Light is the New Black aus dem Jahr 2012. Ich verabschiede mich. Danke fürs Wünschen, fürs Grüßen, fürs dabei sein. Ich hoffe, ihr hattet Spaß an der heutigen Sendung Slow Motion. Stoner Doom, Grunge, Southern, Psychedelic Rock and Metal von 15 bis 18 Uhr. Gleich geht's weiter mit unserem Mick mit New Grotesque Miscreations, New Mix Rock and Metal ab 18 bis 21, 21 bis 23 Uhr mit unserem Mars und seinem Metal Mix. Ich wünsche euch einen guten Start in die neue Woche. Bleibt uns gewogen. Und morgen bin ich nochmal für euch da mit Satan Warden Biker. Und dann klinke ich mich erstmal aus für anderthalb Wochen mindestens. Und ich sage es mit Absicht, mindestens. Ja. Und ja, drückt mir am Freitag die Daumen. Ab 10.50 Uhr könnt ihr schon mal drücken bis ca. 16, 17 Uhr. Und na, schauen wir mal, wie es dem Wolle danach geht. Winke, winke, tschüss. Macht's gut, bleibt gesund, macht keinen Scheiß, bis zum nächsten Mal, euer Wolle.

0: Scheiße, jetzt sind mir meine Liebeskugeln in den Brunnen gefallen.
1: Quack. Oh. Quack, quack, quack. Oh.
2: Ah, quack, quack. Geil, Liebeskugeln. Ah. Hoho, hallo, Princess of the Dawn. Was machst du denn hier?
0: Oh, mir sind meine Liebeskugeln in den Brunnen gefallen.
2: Aha, ich weiß. Quack, quack.
0: Und wer bist du?
2: Ja, ich bin ein verwunschter Frosch. Eigentlich bin ich der Sänger von Judas Priest.
0: Oh, nee, da stehe ich nicht so drauf.
2: Nein. Eigentlich bin ich ja Steve Harris von Iron Maiden.
0: Ehrlich?
2: Ja! Küss mich, Princess of the Dawn. Dann verwandle ich mich.
0: Na gut.
3: Ah, Dio mio.
0: Wer bist du denn jetzt? Du siehst eher aus wie der Sänger von Accept.
3: Ah, danke, Prinzessin, dass du mich befreit hast von meinen Fluchen. Diese Schweine haben es aussehen lassen wie ein Unfall.
0: Ja, das sieht man.
3: Und zu danke schenke ich dir meine Froschschenkel.
0: Ach nö, lass mal. Ich höre lieber wieder Metal Only.
3: Ah, Porca, es hatte sich nichts verändert. Quack, quack.
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5: So, für unseren Nobby ist so ein Electric Wizard mit Black Butterfly aus dem Album Electric Wizard aus dem Jahre 95. Winke, winke, tschüss, bis zum nächsten Mal, euer Wolle.

0: das ist unheimlich runter. Fabio? Wo ist er denn? Ich habe ihm gesagt, er soll das Radio verlassen, wenn er geht.
1: Ach, Gott! Hey, Scheißheimer!
0: Da ist der Computer.
2: Warum gehst du denn nicht? Ich glaube, jetzt Musik, ein wenig böse Wetter.

So, jetzt, da ist der Knopf, da ist das Knöpfle. So, Heiler, zuerst mal zu dir. Bootsy Collins habe ich heute in der Vorgabe, allerdings hast du da die Hälfte vergessen. Dieses Album wird nämlich komplett mit dem Buckethead eingedrellert. Also er spielt natürlich Gitarre, ist ja klar. Und bei diesem speziellen Song ist auch noch Manu Gallo dabei. Ja, das ist nur so der Vollständigkeit halber. Aber erstmal einen schönen guten Nachmittag wünsche ich euch. Damit herzlich willkommen auf dem Rock- und Metal-Stream. Ja, Metal Only heißt dieser Stream, ist sowieso das einzig wahre und beste Radio im Netz. Und damit auch herzlich willkommen zu meiner heutigen Sendung, die sich nennt New Contrast Miscreations. Und

für die kleine Prinzessin in Berlin, Moni. Das war Michelle, eine Künstlerin mit einer sehr, sehr geilen Stimme. Wunderschöner Titel. 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

Das war ein Wunsch aus Frankreich, aus Straßburg, von Pierre. Und wir haben noch etwas Made in Germany. Harald Meyer hat uns eine E-Mail geschrieben. Er kommt aus Leipzig und er sagt, ihr habt da dauernd so einen Sommerhit. Irgendwas mit Uso. Was ist denn das? Das ist Vincent Groß. Und der hat einen Riesenhit in Deutschland. Und den spielen wir jetzt nochmal für den Harald.

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0: 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Vincent Groß war es und sein Superhit aus dem Jahre 2023. Hey, was trinkst denn du so? Uso. Top 20 Radio, hier ist der Bernie mit der Mixshow. Wir mixen heute die Hörergrüße und Wünsche von unseren Hörern. Also Musikzusammenstellung. Die Hörer von Top 20 Radio. Das war für den Harald aus Leipzig. Und er sagt, in Leipzig hören immer mehr Leute Top 20. Er macht natürlich auch ordentlich Reklame. Und wenn die einmal drauf sind, sagt er, lassen die auch nicht mehr los von Top 20. Ein Riesenlob bekommen wir auch aus Zürich von Monika Thiers. Sie wünscht sich einen Hit aus den 70ern, The Floaters. Und sie sagt, sowohl mein Bäcker hat's laufen, schreibt sie, als auch mein Metzger. Und oft läuft es sogar auch bei uns im Fitnessstudio. Egal, wo er uns jetzt hört. Schöne Grüße von Top 20 Radio.
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wenn das keine Happy Music ist. Fun Radio Top 20 ist hier. Wie gesagt, das haben wir gespielt für die Monika aus Zürich. Schöne Grüße in die Schweiz. Von Top 20 Radio Hörergrüße. Tanja Meyers hat ebenfalls eine E-Mail geschrieben. Für die spielen wir auch etwas, was wir nicht so oft spielen. Genesis. Die große Gruppe Genesis mit Phil Collins. Titel heißt In Too Deep aus den 80ern. Und Tanja hört uns in Amsterdam. Sehr geiler Sound. Dreht eure Radios auf.

Absolute Könner, die Gruppe Genesis und Phil Collins aus den 80ern, also ein relativ neueres Werk von ihnen. Damals, in den 80ern, wurden sie etwas kommerzieller mit Phil Collins als Frontstimme. Top 20 Radio ist hier eure absolute Nummer 1, das Fun-Radio, mit den schönsten Grüßen und Hörerwünschen, die man sich vorstellen kann. Serdal grüßt seine Freundin Conny aus Berlin mit den Tavares.

ist auch gleich schon rum. Ich möchte etwas früher reinwickeln, dann kommt nämlich gleich eine sehr kurze Song. Hier gibt es also Bootsy Collins, sowas mit Buckethead zusammen. Album nennt sich Metal Health. B3 Trilogy featuring Robert Trujillo. Es gibt Etching, so heißt die Band, Unload Your Shame, das neue Album. Und ich habe mir recht kurz noch rausgesucht, der heißt Shitting on a White Couch.

0: Saxophon-Punk, Punk, so Saxophon-Punk habe ich das Genre genannt. Ich glaube Edging, jetzt spricht man sie eh aus, nicht Edging, da fehlt ein E. Edging mit Unload Your Shame, also dem neuen Album Shitting on a White Couch hieß das, hieß der Song. So, jetzt kommt der zweite Teil von Olivers Gruß, Berlin. Da ging es um M, MU und MUC und jetzt der Vergleich zu Berlin, die ja mehr als doppelt so viele Menschen bewohnen, ja, da hast du recht, verfügt aber nur über ein Kennzeichen. Mir fehlt immer noch MU, wohl fürs Münchner Umland, das hatte ich eben schon beantwortet. Genau, aber abgesehen davon ist das schon kurios für mich Menschen, der sich dieses bayerische Monaco ohnehin nicht leisten könnte. Das macht gar nichts, Oliver. Wir haben schon 1,67 Millionen Einwohner. Wobei, da machst du auch keinen Unterschied mehr. Komm nur her, ich werde dich durchfüttern. Ja, das ist natürlich kurios, gell? In Berlin über 3 Millionen, also fast doppelt, sogar ein bisschen mehr als doppelt so viel wie München und die haben nur ein Kennzeichen. Ja, ich weiß auch nicht. Ich weiß natürlich nicht, wie die das da so regeln mit Anzahl der Buchstaben nach dem B und Anzahl der Ziffern. Das weiß ich natürlich nicht, wie das da so geregelt ist. Aber die Frage ist durchaus berechtigt. Wenn da jemand eine Antwort drauf hat, bin ich auch sehr interessiert. So, dann habe ich von der Metal-Mitze noch einen Gruß. Natürlich kenne ich Tricky, schreibt sie. Und das über FM4. Du bist einfach ein Seher und weißt alles. Ja, Metal-Mitze, das ist wohl wahr. Den Sender bei uns in der Österreich-Nähe können wir immer noch über terrestrisches Radio hören. Metal-Only wird aber immer first gehört bei uns. What? Also, wird aber immer first gehört bei uns. So ist es. Natürlich entscheidet immer die Mehrheit. Also, Metal-Only.
1: Yippie!
0: Was macht ihr, wenn ihr zu viert seid und es gibt keine Mehrheit, sondern nur 2-2? Was ist denn dann? Gibt es da den Primus Inter Pares Metal Mieze, weil die Werkstatt gehört? Oder darf dann eine der Katzen mit entscheiden? Interessante Fragestellung. Okay, Amazon Legion Palmer hat ein neues Album veröffentlicht, nennt sich Works Live. Allerdings Aufnahmen aus dem Jahr 1977 und es gibt

So, das war Emmons Lake and Palmer und zwar mit dem Song Piano Concerto Third Movement Toccata con Fuoco live at Olympic Stadium Montreal 1977, remastered 2021 und erschienen 2026. Jetzt haben wir's. Auch von Meshuggah gibt es übrigens eine 20th Anniversary Edition, nämlich vom Album Catch 33 Double Point. Also so heißt es im Ursprung. Jetzt heißt es Catch 33, 20th Anniversary Edition Remastered 2026, 2005 erschienen. The Paradoxical Spiral hört ihr hier.

So, das war dieser Song, The Paradoxical Spiral, von einem anderen Album, das mir jetzt gerade nicht einfällt, gibt es auch eine, allerdings 30 Jahre Geburtstagsedition. Habe jetzt gar nicht im Kopf, welche das ist, aber spiele ich dann wahrscheinlich nächste Woche. Dann habe ich von The Who, das neue Album nennt sich Hoon und Warrior Chant ist der ausgewählte Song, den ich euch jetzt präsentieren werde.

Richard ist rum. Und der Oliver schreibt, es spricht sich schon wie Etching aus, also wie bei Edge. Das stimmt schon so. Ja, danke. War nur eine Vermutung von mir. Man könnte jetzt nur nicht erklären, was es bedeutet, da es dafür noch zu früh ist und Kinder zuhören könnten. Natürlich, die Mini-Hoodie hört natürlich zu, ist doch klar. Mir sind die aber zu kommerziell, nicht nur 933 monatliche Hörerinnen und Hörer, sondern sie sind auch noch auf Tour. Für mich lebloser Kommerz. Das da sind wir uns einig. Die haben zwar nur fünf Konzerte auf der Tour oder sechs, aber Tour ist Tour. Ja? Wenn eine Tour macht, ist Kommerz. Also abgehakt. So, Squelching heißt die nächste Band. Es gibt eine Compilation, die nennt sich wie die Band, Squelching. Die hört Artistic License.

0: Oh, die Arme. Bestimmt tot oder so.
1: Okay, das war auf jeden Fall Squelching.
0: Brutal Death Metal,
1: falls ihr es nicht gemerkt habt. Und dann habe ich den vorletzten Song meiner Vorgabe, hier jetzt der angesprochene The Berserker Song from the Album The Reawakening Apocalypse Witchcraft 2026, eigentlich 2008 erschienen, aber hier nochmal schön wiederveröffentlicht. Ihr hört Wisdom and Corruption.

0: Ui, Industrial Geschredder zu Ende. Und jetzt gibt es den letzten Song meine Vorgabe, die Band Whiskera. Und zwar haben sie ihre neue Scheibe genannt Four Point Assets for Psychedelic Warfare. Und ihr hört At the Buddha Field. Damit geht dann meine Vorgabe zu Ende und dann könnt ihr euch auf eure Wünsche freuen.
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1: So, Metal Mietze schreibt ja, das ist kein Problem, Mick. Wir brauchten bisher nie die Sonderregelung, da wir eh meist Metal hören. Diese Sonderregelung besagt, dass ab 17 Uhr, also nach unserem Feierabend, automatisch der Sender Metal Only mindestens 4 Stunden zu hören ist. Wir haben vorgesorgt. Prost! Das ist gut, dass es diese Regelung, diese Normalregelung gibt und Sonderregelung dann nur im Bedarfsfall angewendet werden kann und muss. Gut, damit gehen eure Wünsche los. Ich habe mich entschieden, ich mache eine Münchner Sauftruppen Quattro Feature, beginnend mit dem Wunsch von der Mini-Hoodier, nämlich Dynasty The Shoulder Devil.

Eins von vier schon erledigt. Mini Hoodie, ich hoffe, er hat dir gefallen. Ungewöhnlicher Wunsch von Mini Hoodie. Aber gut, was soll's. Das heißt nicht, dass er schlechter war. So, dann, ja. Ja, der Wunsch, also das wird dann wohl der zweite sein, den sie meint, hey. Ja, der zweite von der Hodir, Today We Climb, vom Institute of Quackology. Mal sehen, wann ich den abbrechen muss. Gebt mir ein bisschen mehr Zeit zum Ende hinaus. Ich habe übrigens die Sendung noch nicht ganz fertig. Ich habe sind jetzt bei 20.25 Uhr jeder Person erstmal einen reingepfeffert. Und dann schaue ich mal so, muss natürlich gleich auffüllen, ob das alles noch reicht bis zum Ende und wie ich das dann so gestalte. Jetzt aber erstmal der angesprochene Song vom Institute of Quackology. Klingt übrigens so ein bisschen wie, wie heißen sie hier, Sabaton, aber aus Hintertux.

ich sag doch, Sabaton aus Hinterdux. Und auf deren Webseite steht, habe ich mal schnell geschaut, Experimental Music for the Unexplainable. Na, da trifft's doch schon einigermaßen. Und Metal Mitz schreibt, das nenne ich mal einen lustigen Schlagersong. Ich höre immer Heidi raus. Passend, nur amass. Dann halten wir es aus. Juche, jetzt ist auch schon rum. Jetzt ist auch schon rum der Institute of Quackology Today We Climb Song. Ja, jetzt kommt dann der Martin an die Reihe, bevor dann danach der Woli noch, ne, um die Quadrologie fertigzustellen oder zu vollenden. Der Martin hat sich gewünscht, Snowy Shaw mit King Louie.

Ich sag doch, der war kurz. So, das war jetzt die Münchner Sauftruppen Quadrologie. Oder wie ihr immer das nennen wollt. Und dann habe ich mal jetzt den Metal Dog vorgezogen. Der kommt irgendwie immer, ich weiß nicht, das liegt so, ich habe da keine Strategie, aber mir ist aufgefallen, dass er meistens eher gegen Ende der ersten Rutsche kommt. Deswegen habe ich ihn jetzt gleich mal hinter die Münchner Sauftruppe gepackt, nämlich mit der Band Krogus und dem Song Formless One.

Gut, Krogus war es von mit Formless One für den Metal Dog. Jetzt gibt es gleich den ersten. Für den Oliver. Frederik Tordendals Special Defects mit Och Sternans Namen Farmalert. Auch diese Band mag die Metal-Mütze sehr gerne.

0: Wie Luigi, Michi heute Wissen lesen, erzählt man sich so einiges über dich. 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
1: Si, Don Metallo, das stimmt.
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1: Don Metallo, es tut mir leid, glaub mir.
0: Du Cazzo.
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3: Übrigens hat heute in Bayreuth der Ringzyklus begonnen mit Das Rheingold. Wenn ich weiß, was ich meine, ist eh raus. Kein Problem. Und Oliver schreibt jetzt, vielen Dank fürs Spiel, Mick, schreibt der Oliver. Und die Metal-Mieze schreibt, Frederik Torndels Special Defects, saugeiler Wunsch. Und der ist, wie gesagt, vom Oliver. Der Oliver hat die gewünscht. So, und dann schreibt der Oliver auch noch, ich bin gespannt, wann das Institute of Quackology seine erste Kooperation mit Takeo Ishii verkünden kann. Franz Lang geht ja leider nicht mehr, klanglich aber auf jeden Fall interessant. Hat Potenzial, schreibt er. Ja. Der hat aber auch eine Tour, glaube ich, angekündigt. Oder sind schon auf Tour, ich weiß, ich habe es jetzt nicht so genau angeschaut. Aber auf jeden Fall Experimental Music for the Unexplainable ist auf jeden Fall ein schöner Spruch. Behörsch hat mich auch gelobt hier, weil ich jetzt herausgefunden habe, beziehungsweise ihm geschrieben habe, dass der 1. August ja der Bundesfeiertag in der Schweiz ist. Und dieser Bundesfeiertag geht zurück auf den Bundesbrief von Anfang August 1291. Hat er mich gelobt, dass ich gut recherchiert habe. Die Metal-Mieze wusste schon, dass ich alles weiß und ein Seher bin. Jawohl, so sieht das nämlich aus. So, jetzt gibt es die apokalyptischen Reiter von Schieber Gandalf gewünscht, und zwar Adrenalin.

So, das war die, waren die apokalyptischen Reiter vom Album Licht. Gab es den Song Adrenalin 2008 erschienen von Chiron Gandalf Grün. So, Oliver schreibt hier: Diejenigen, die nicht wissen, was du mit dem Ringzyklus meinst, Mick, denken sich sowieso, dass in Bayreuth die Extended Edition des Herr der Ringe aufgeführt wird. Genau. Aber in vier Teilen, nicht wahr? In vier Teilen, ich sag's euch. Da haben sie was gemauschelt, ich weiß auch nicht, was das soll. Vier Teile Herr der Ringe, komisch. So, dann schreibt der Martin, ach, habe ich das schon wieder verwechselt? Gibt's doch nicht. Meldung an Oliver, Mick scheint uns schon wieder als dieselbe Person zu halten. Erhöhte Vorsicht, bald wird unsere Schizophrenie enttarnt. Vielleicht habe ich sie schon entdeckt, eure Schizophrenie. Das Birnchen schreibt nämlich hier, in Bezug auf den Gruß von Metal Mieze, jetzt habe ich es wieder nicht. Wo ist es denn jetzt hier? Da wird so viel geschrieben, dass sich das total verschiebt. Mick, du siehst sogar Musik, wo es offiziell gar keine gibt. Wenn jemand mal plant, ein Album zu veröffentlichen, hast du es schon. Ja, sau gut. So sieht das aus. Der Ringzyklus, jawohl, hat auch nichts mit den Tagen einer Frau zu tun. Das ist ein ganz anderes Thema, ja. Austrian Death Machine gibt es hier mit Judgment Day. Hat weder der Martin noch der Oliver gewünscht, nämlich Schniedelwutz hat die gewünscht und den gibt es jetzt.

0: Das war Austrian Death Machine mit Judgment Day. Schreibt die Metal Mitzvah hier Judgment Day. Da hat der Terminator was zu tun. Jawohl. Ja, wenn ich mich recht erinnere, sind die Austrian Death Machines, also Terminator ist ja nicht, oder der Arnold Arnie ist ja Austrian Death Machine. So, dann sage ich gleich noch was dazu.
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0: Und die Covers von den hier Austrian Death Machine, die sind glaube ich auch immer ein bisschen an Terminator oder an den Arnie angelehnt. Von daher könnte das schon einen Bezug haben. So, dann kommt deiner Wunsch hier, dein Wunsch, Metal Mietze. Dein erster Hack Knight mit Circus Caucus Spirelli. Spirelli! Kommen die aus Italien oder was?

kam ein guter Vorschlag vom Bärchen im Chat. Ich soll doch die Chatverläufe von ChatGPT zusammenfassen lassen, dann werde ich weniger schnell den Überblick. Jawohl. So, und Metal Zucker hat es gepostet. Ich habe es auch heute Mittag schon gesehen, dass Faith No More und System of a Down nächstes Jahr Australien und Neuseeland betouren. Ich frage euch, wer fliegt mit mir hin? Bitte melden. Und die Holy Schreppe, danke fürs Wunscherfüllen, Mick. Ja, bitte gerne, kommt dann gleich auch noch dein zweiter. Jetzt hören wir mal Swedish Erotica. Der Nobby wollte dir hören. Hollywood Dreams.

the Sun war es mit von Tirith Angul vom Odin 96 gewünscht. 1984 erschien normalerweise das Album King of the Dead, aber hier in der Ultimate Edition 2017 dem Mick vorliegend. Metal Mitze schreibt Sommerwiesen aka Summerbrezen aka Summerbreeze. Ah, ich verstehe. Ich verstehe, Metal Mitze. Hauptsache die, what, the fuck fressen. Das verstehe ich nicht. Ein fettes Lob für deine Sendung, Mick. Und die Wünsche. Danke, Metal Mitze. Vielen, vielen Dank. Das freut mich sehr. Brechtling, wir verstehen's. Wurscht, hab euch. Ja, sicher, wurscht, hab euch. Was hat der Mick schon wieder geraucht? Nix. Ich rauche nicht. Bin Anti-Raucher. So, Nobby schreibt, naja, ich meine, Institute of Quackology vorhin war wirklich Zucker für meine Ohren. Wer hat das gleich nochmal gewünscht und warum läuft das nicht öfter hier? Das hat die Hodie gewünscht. Und ich weiß auch nicht, warum das nicht öfter läuft. Wahrscheinlich, weil die Hodie das sich öfter wünscht. Sie hat mich auch gefragt, ob ich Tatsko oder so ähnlich, ich weiß nicht mehr, wie sie heißen, Tatzok, Tatsko hat. Ich habe 50%, nächste Woche 100%, aber sie wünscht sie immer noch nicht. Ich weiß es nicht, warum. Naja, jetzt gibt es für die Behinchen, Steve Stevens mit Atomic Playboys.

So, das war Steve Stevens Atomic Blade Boys. Album nennt sich, also Hair Metal Anthems. 2018 erschienen, kann gar nicht sein. Alte MTV-Kamelle haben wir eben im Chat festgestellt. Aber ich habe gleich geschrieben, nach fünf Noten, glaube ich, habe ich geschrieben, klingt wie Billy Idol. Musste mir recht geben, das Bärchen. Na gut, dann schreibt die Hudia, bin stets bemüht, neue Schmankerl für die Metal-Only-Hörerschaft zu finden. Tazio ist da nächste Woche dran. Grins, oh, aber du weißt nur von dem Nicht-Plauen, sondern von diesem weißen Album. Das andere ist noch unterwegs aus Japan. Kommt zwischen dem 6. und 11. August an. Ich werde dich dann darüber in Kenntnis setzen, wenn das bei mir ankommt. Also bitte nur von dem weißen. Ich glaube, das ist das ältere. Ich weiß aber nicht mehr genau. Wünschen. Jetzt kommt aber ein zweiter Wunsch. Assemble the Chariots mit As Was Seen by Augurers. Ja, ist er. Bitteschön.

Assemble the Chariots, as we seen by all jurors, vom Album Ephemeral Trilogy Episode 1 Double Point Unyielding Night 24 erschienen. Die Hodi hat es gewünscht. So, und schreibt im Chat, wo schreibt das hier? Behörnchen, unterwegs aus Japan. Wirklich, ja. Ich habe zwei, es gibt zwei Alben von Tatsuyo. Das eine hatte ich, das andere nicht. Und zwar das, von dem die Hodi letztes, vor zwei oder drei Wochen, was wünschen wollte. Und dann habe ich geschaut, wo gibt's dies? Habe ich in Japan bestellt, kostet irgendwie 28 Euro oder sowas. Und dauert einen Monat, hat einen Monat Lieferzeit, wird Ende nächster Woche, Anfang übernächste Woche eintreffen. So ist das, ja, mache ich wirklich. Keine Kosten und Mühen scheuen. Jetzt gibt's Eisregen und das deutsche Bierlied, gewünscht von Shivon Gandalf.

0: Deutsches Bierlied von Eisregen vom Album Leblos. Limited Edition CD2, die räudigen Rennsteigrebellen 2020 erschienen. Mick hat wirklich jeden Scheiß. Hier gibt's einen Jingle.
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0: Björnchen hat eine Geschäftsidee entwickelt. Ich gründe Cemu und wir verkaufen minderwertige Schokolade nach Asien. Das wäre mal ein Geschäftsmodell. Ich steige mit ein, schreibt der Heiler. Ich auch. Du brauchst aber eine Schweizer Staatsbürgerschaft, fragt Mick. Sein Freund Vasili kann dir das günstig besorgen. Natürlich, ich habe ja auch die Schweizer Staatsbürgerschaft. Du kannst auch, wenn du aus Serbien kommst, bist du eigentlich Schweizer. Ja. Ich komme zwar nicht aus Serbien, aber trotzdem, ja. Ich frag Vasili, du Vasili, ich brauche hier mal, ich will was machen, ich brauche die in die Staatsbürgerschaft. Kein Problem, Mick. Mache ich dir eine Woche. Also du. Doppelter Preis, 3 Tage. So läuft es bei mir. So, dann habe ich vom Nobby einen Gruß. Und zwar grüßt er Ski von Gandalf. Eisregen zeigen, wie immer, wo der Hammer hängt. So, jetzt gibt es den zweiten Wunsch vom Heiler. The Berserker mit Spare Parts.

So, das war der Wunsch vom Heiler. So, in der Felge schreibt ihr: Hallo Mick, ich habe ab heute Urlaub. Ja, geil. Dann viel Spaß bei deinem Urlaub. Wie lang ist der? 2 Wochen, 3 Wochen, 4 Wochen, 5 Wochen. Also Feuer an und rum Cola raus, schreibt der Felge. Natürlich mit Metal Only. Gruß und Brust an alle Hörer. Danke, Felge, für deinen Gruß. Freut mich, dass du dabei bist. Und ich habe noch einen längeren Gruß vom Oliver. Da fange ich jetzt mal an, dass ich den bis zum Ende der Sendung fertig habe. Ich bin nicht schizophren, schreibt er, und rede nur mit meinem Alter Ego, weil ich sonst niemanden habe, mit dem ich reden kann. Abgesehen davon aber, Doppelpunkt, meines Wissens sollte der Herr der Ringe ein Sechsteiler sein. Das hat wohl aber der Verleger konsolidiert. Drittens noch, gestern ist mir noch beim hastigen Abschließen meines Essays aufgefallen, dass Tolkien sich wohl vom Ring des Girgis in Platons Politeia alias die Republik inspirieren ließ. Der Funktion beider Ringe ist dieselbe, doch in Glaukons Erzählung wird nicht deutlicher, inwieweit sich Menschen von solcher Macht betören lassen. Im letzten Teil der Harry Potter-Reihe ist es auch ein Ring, der zumindest eine solche Macht über seinen, ihre Träger, Rin ausübt. Ich, Deppes, habe aber bis gestern noch gedacht, dass Tolkien vom Nibelungenlied beeinflusst wurde, wobei es ja dort ja eine Tarnkappe war. Nicht zu verwechseln mit Tarnkappenbombern. Oliver, Dankeschön, mir schon bekannt, und Björn hat wahrscheinlich jetzt gerade abgeschaltet, er hat das letzte Woche geschrieben, wenn Oliver mit seinen langen Grüßen anfängt oder so ähnlich, dann schaltet er geistig immer ab. Das war aber nicht so, ne? Also nicht so ganz abgefahren. Da ist ja auch keine Zeittranslationssymmetrie gewesen, wenn ihr es gemerkt habt. Jetzt geht's auf jeden Fall Olivers zweiter Wunsch. Causa Sui mit Riptide.

Geiles Saxophon. Sehr, sehr, sehr gut. So, Bejoan hat gefragt, ein was? Er kennt das Wort Zeittranslationssymmetrie nicht. Ich will es kurz erklären. Wenn man da mal nachgoogelt, gilt es ist im übertragenen Sinne, meint das, dass die Naturgesetze, die diese Welt bestimmen, sich im Laufe der Zeit nicht oder auch nie ändern. Das heißt, anders ausgedrückt, wenn man ein Experiment durchführt, und egal ob es heute ist oder in 1 Million Jahren, das zugrunde liegende Gesetz ändert sich nicht. Ist immer exakt gleich und es betrifft auch sozusagen die Mix-Sendungen, ob ich heute sende oder in 1 Million Jahren. Die physikalischen Prozesse und die Mix'schen Naturgesetze bleiben immer identisch. Hast du es jetzt verstanden, Bierhörnchen? Hast du es jetzt verstanden? Ansonsten gerne Fragen an mich. Du kannst mir auch ein Ticket schreiben über mein Ticket. So, dann hat die Metal-Mitze Demo Borgir gewünscht mit Brothers Capets Ring. Da haben wir schon wieder den Ring. Ob Herr der Ringe oder der Ringzyklus oder die Nibelungensaga, alles egal. Ring bleibt Ring. Das ist auch so eine Art Zeit-Translationssymmetrie.

0: Was ist denn hier los? Die Metal-Mitgliedschaft, ich kenne nur den Ringtrick von Leon der Profi. Höre kein Metal-Only mehr. Wie beim Jingle von Don Metallo, höre nur noch Sachen, die ich mit meiner Vierer in der Hauptschule nicht verstehe.
1: Stimmte das, Metal-Mitgliedschaft, stimmte das? Ich dachte immer, wir wären Freunde.
2: Ah, sieh, Don Metallo, Don Mico, Don Micallo.
1: Das stimmte. Das war dein Wunsch, Timo Borgir. Broders Kapitz Ring. Vom Stornblast Album 1996 erschienen. Ach, mit dem jetzt macht er keine Sorgen. Du weißt doch, alles nur Spaß. Und Gaudi geht, das ist doch wichtig. Mir ist das total wichtig. Muss ich ehrlich sagen, meine ich ernst. Aber ich glaube, wer mich öfter hört, der weiß das. Dem muss ich das nicht nochmal erzählen. Gell? Dann habe ich für den Heiler den zweiten Wunsch. Godzilla in the Kitchen. Das geht wahrscheinlich eher in Richtung B-Hörnchen. Wie ist dein Godzilla auch in the Kitchen? Hast du die Google-Seite geschlossen von Swedish Erotica? Sonst gibt es gleich wirklich Godzilla. Und der Heiler hat sich gewünscht Empty Crypts vom Album Empty Crypts. Ganz neu, 2026 erschienen.

ich muss da kurz ranmeckeln, die Metal-Mütze schreibt nämlich hier Gaudi und Bier. Frederik Tortendahl, Special Effects und Dimo Borge hören wir im Nachgang eh noch. Efi fragte, warum die Songs heute nur 1,5 Minuten lang sind. Spaß gemacht, süßer Mick. Danke, Metal Mitze, für deinen Gruß. Gruß an die Efi. Ich will es kurz erklären, es wird aber jetzt nicht ganz einfach. Wir befinden uns ja, also wenn euch die Songs zu kurz vorkommen und auch die Sendung im Allgemeinen zu kurz ist, weil man ja oft sagt, Mensch, ist ja schon 3 Stunden und so, ist schon rum und so, dann, ich erinnere nur an das Phänomen der gravitativen Zeitdilatation, das hatte ich am Anfang der Sendung kurz erwähnt. Wenn man nämlich nah genug an einem schweren, an einem großen Gravitationsfeld ist, sich aufhält, dann vergeht die Zeit langsamer. Und wenn sie für euch zu schnell vergeht, dann seid ihr wohl zu weit entfernt von einem schweren Gravitationsfeld und dann vergeht die Zeit schneller. Das ist eine ganz einfache Erklärung. Ob das jetzt zur Aufklärung beiträgt, das weiß ich natürlich nicht. Das war auf jeden Fall der Song Godzilla. Nein, der Song Empty Crips von Godzilla in the Kitchen. Vom Empty Crips Album vom Heiler gewünscht. Und jetzt gibt's vom Nobby den zweiten, The Sons of Angels. Doch, ist natürlich was. Ein Glam Metal Song der allerersten Güte, der allerersten Schublade.

Der Bienchen und Nobby sind sich ja einig im Chat. Eigentlich schon over the top, this track, but I said the highest Schublad of Clam Metal. Da schreibt dann das Bienchen nach. Ohne Nobby und ihn selbst wäre der Clam und Herr längst verschwunden. Wie die Jäger des verlorenen Schatzes. Ich glaube, da muss ich mal wieder nachher eine Clam Metal Sendung machen, dass euch bewusst wird, dass das gar nicht so ist, gell? Na gut, das war Sons of Angels, Cowgirl vom Album Clam Metal Glory. 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
4: So, ein kurzes Zitat und zwei Grüße noch. Keine Diät kann dem Körper alles Fett entziehen, denn das Gehirn besteht größtenteils aus Fett. Ohne Gehirn sieht man zwar gut aus, kann aber bestenfalls ein öffentliches Amt bekleiden. Das Zitat ist mega gut. Sehr gut. Und die Metal Mädchen schreibt hier noch, gute Inspiration. Glaubt, das wird wohl der Film The One. Auf zu einem Wurmloch. Das ist sehr gut. So, und Oliver schreibt noch, mit 1,5 Minuten langen Songs, Achtung jetzt, hört genau zu, mit 1,5 Minuten langen Songs und dem Inhalt des Zermickelns kommen sich manche vor wie bei einer Mischung aus Prophecy und dem dritten Semester Mathematik an der LMU. Ja, so ist es, Oliver, sehr gut. Sehr, sehr gut. Ich wiederhole nochmal, keine Diät kann dem Körper alles Fett entziehen, denn das Gehirn besteht größtenteils aus Fett. Ohne Gehirn sieht man zwar gut aus, ja, ich weiß, kann aber bestenfalls ein öffentliches Amt begleiten. So sieht's aus. Jetzt gibt's den Wunsch vom zweiten vom Metal Rock Inter Arma mit Citadel.

obwohl die Saison jetzt tonnenschwer aus den Lautsprechern ballert, muss ich langsam zum Ende meiner Sendung kommen. Und zwar Abmoderationen. Ja, Ende meiner heutigen Sendung. New Limits. Ah, Mick, jetzt hast du aber wirklich eine Zeittranslationssymmetrie im Kopf. Heißt ja gar nicht mehr New Limits, seit 111 oder 12 Sendungen nicht mehr. New Grotesque Miscreations Nummer 412 war es. Ich bedanke mich bei euch für eure Wünsche, eure Grüße, den sonstigen Blödsinn, den wir in den letzten 3 Stunden erlebt haben und erleben durften. Ich finde es immer großartig. So kann doch die Woche wirklich, wirklich beginnen. Ja, hat mir sehr, sehr viel Spaß gemacht. Freue mich schon auf die nächste Sendung. Es wird wahrscheinlich erst nächsten Montag sein, aber in der nächsten Woche fällt der Wolle ja ein paar Tage aus. Weiß nicht, wahrscheinlich hat er schon verkündet. Da habe ich mir vorgenommen, ein bisschen mehr zu senden. Diese Woche wird es eher nichts. Aber ab nächste Woche wird es etwas ruhiger um mich herum. Und es könnte sein, dass ich da etwas mehr sende. Also checkt mal den Sendeplan, vielleicht sogar am Montag schon etwas früher als 18 Uhr. Nach mir gibt es den Mars, mit Mars ist Metal Mix. Mixed Rock und Metal 2 Stunden lang hier, bis 23 Uhr mit Mixed Rock und Metal. Und der letzte Song, den ich gleich reinziehen werde, ist inspiriert vom B-Hörnchen. Ist kein offizieller Song, ich würde es mal als Outro meiner Sendung bezeichnen. Lasst euch überraschen, was es sein wird. Ich freue mich drauf, ich finde es großartig. Sowas ähnliches hatte ich ja schon mal, also kein offizieller Wunsch und kein offizieller Song, aber, ja, wie soll ich sagen, ein Outro, so nenne ich es jetzt einfach mal. Ja, macht's gut, viel Spaß beim Outro, gute Nacht noch, viel Spaß mit dem Mars, ja, und danach eine gute Nacht oder wann auch immer ihr ins Bett gehen werdet, wenn ihr Urlaub habt, sehr sicher später als ohne Urlaub. Schöne Restwoche, wir hören uns bald wieder, macht es gut, ich freue mich auf euch. Hier ist hier was, ich war's, der Mick.

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3: Moin Moin, ja, es ist mal wieder soweit. Es ist Montag, 21.01 Uhr, ich bin der Mars, bin jetzt auf die nächsten 2 Stunden auf dem Stream. Heute war ich hier in der Runde Marsens Melmix Mix, der Rockmeister, 1 Stunde Vorgabe-Playlist und 1 Stunde lang mit euren Wünschen. Deine Wünschen grüßen könnt ihr, wie immer, aus dem ICM Quakenet, damit Raute, metal-only.de, mit aus seinen Wunsch oder aus seinen Gruß mit euren Wunsch oder Gruß an eure Gespräche auf der Homepage www.metal-only.de, wo man seinen Wunschgruß nicht eintragen und abschicken auf der Homepage. Seht ihr mal, ob die jetzt 2 Wünsche und eine Grenzgröße oder 5 Schalter, die 2 könnt ihr abschicken. Also mehr als 2 Wünsche muss aber nicht sein, weil mehr kommen wir Hörer eh nicht an. Was haben wir noch auf der Homepage? Noch auf der rechten Seite ein Spendometer, das ist schon fast voll. Vielen, vielen Dank, dass wir schon gespendet haben. 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Genug gelabert, hier geht's dann mal los mit einer Runde Musik. Und David ist als erstes dabei. Moon Sorrow, Ukosin, Jumalian Boyka.

Klassiker aus Nashville, Tennessee. Das waren die Carpenters. Jambalaya on the Bayou. Einer ihrer ganz, ganz großen Hits. Jetzt haben wir einen Wunsch von Steven. Er ist Star-Coiffeur aus Karlsruhe und er hat gesagt, kann mal einer bitte die Wars wegnehmen?

Er sagt, es muss Schluss sein, mit den Kriegen ist verzeiht. Und Culture Club, die waren ihrer Zeit damals schon weit voraus mit dem War-Song. Und Boy George erst recht, er war schwul, aber keinen hat's interessiert damals. Er hat sich toll gekleidet, alle fanden's cool. Und alle waren tolerant, ohne LGBT-Dingsbums.

0: Bonjour, John, die Gruppe Culture Beat und sein Wow-Song. Top 20 Radio, Top 20 Club, eure Programme mit den Hörerwünschen. Jetzt kommt ein Song für alle, die auf kleine Jungs wie Justin Bieber oder sowas stehen. Den haben wir jetzt nicht, sondern die Brother Beyond, auch süße Boys. Das meint auf jeden Fall Ute aus München. Und sie sagt, das senden wir jetzt für den Didi, der steht hier auf sowas.
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0: Eine Stunde Hörergrüße und Hörerwünsche, Musikzusammenstellung, die Hörer und am Mikrofon war der Bernie. Achso, und hier haben wir jetzt die Jungs von Brother Beyond.